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1: Große Aufregung gibt es derzeit in der Schülerunion rund um Chats von Mitgliedern. Diese sollen rassistisch, sexistisch und menschenverachtend sein. Die Schülerunion distanziert sich von den Nachrichten und verurteilt sie aufs Schärfste. Bei Notruf Niederösterreich sind am letzten Wochenende vermehrt Hitzenotfälle gemeldet worden. Insgesamt wurden von Freitag bis Sonntag 42 gezählt. Eine Woche zuvor waren es im Vergleich nur 9. Eine Verdoppelung hat es zudem bei Blutzuckerproblemen und Entgleisungen gegeben. Eine Zunahme von 40% sind bei akuten Kopfschmerzen verzeichnet worden. In der Stadt Salzburg ist es am Nachmittag zu einem Stromausfall gekommen. Betroffen waren Teile der inneren Stadt, Lehn und Schallmoos. Laut der Salzburger AG waren rund 3.500 Personen ohne Strom. Nach rund 25 Minuten war die Versorgung aber wieder hergestellt. Ursache war ein Kurzschluss auf einem 10-Kilovolt-Kabel. Heuer sind bereits 25 Menschen in Österreich bei Badeunfällen ums Leben gekommen. Das sind fast doppelt so viele wie im gleichen Zeitraum des Vorjahres. An zwei Tagen sind heuer je 3 Menschen beim Schwimmen gestorben. Das Kuratorium für Verkehrssicherheit warnt vor den gesundheitlichen Risiken wie Kälteschock oder Kreislaufprobleme beim Sprung ins kühle Nass.
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3: Schönen guten Morgen heute am Dienstag und der Eissee wird heute auch in der Sonne wieder mal zu Glühwein. Es wird nochmal sehr heiß, vor allem im Osten Österreichs, da gehen sich bis zu 38 Grad aus, aber es gewittert immer wieder, vor allem im Westen. Und da wird es dann auch kühler bei 28 Grad und es ziehen einige Unwetter durch. Ab morgen wird es grundsätzlich wieder kühler.
4: Gehen wir es an, 2 Meldungen habe ich von West nach Ost, Vorarlberg. A14 Richtung Lindau, da ist der Pfändertunnel bei Bregenz noch für eine halbe Stunde gesperrt. Da gibt es eine Umleitung durch das Stadtgebiet. Und in Kärnten auf der S37 zwischen Maria Saal und St. Veit Industriegebiet. Ebenfalls eine Sperre nach einem LKW-Unfall, da heißt es ausweichen über die Zollfeldstraße. Ansonsten läuft's, gute und vor allem sichere Fahrt.
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5: Dienstagmorgen, da starten wir mal mit einem ganz besonderen Frühstück rein. Es gibt Espresso und Chianti. Na, Prost Mahlzeit. Schönes Aufstehen. Hier ist es kurz nach 6. Verena Saluke bei euch. Freut mich sehr.

0: Na, wo ist jetzt? Ja, nein oder vielleicht, Herbert Prohaska? Wie schauen wir aus? Kann Österreich gewinnen?
1: Ich glaube, dass die österreichische Nationalmannschaft hier bei dieser WM sehr gut ausschneiden wird. Dann ist der Weg geebnet für die eine oder andere Überraschung.
0: Haben wir gesehen am Wochenende. Aber am Donnerstag kommt halt gleich mal ein harter Brocken gegen Europameister Spanien. Das Gute, wir haben null Druck in dem Fall. Ja? Wir können nur gewinnen. Und das, glaube ich, sind gar nicht so schlechte Ausgangsbedingungen. Mal sehen. Schönen guten Morgen am Dienstag. Österreich, Radio Rot-Weiß-Rot hier. Jetzt mit Mo und Send Me Roses.

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Ja, und wenn man länger bleibt als nur eine Nacht, dann kommt irgendwann der Beziehungsalltag. Und wenn dieser was Schönes ist, was man schätzen und genießen kann, dann glaube ich, hat man echt eine gute Beziehung. Zumindest sehen das auch die Schwanerer so. Du zu mir, neu hier bei uns auf Radio Rot-Weiß-Rot. Feinen Dienstagmorgen.

0: Schönen Dienstagmorgen, Wilfried zum Aufstehen. Und davor gab es die Meierin. 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Heißt, kommenden Sonntag werden wir mit ihr ein bisschen plaudern und ihr vielleicht das ein oder andere Geheimnis rauslocken. 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
1: Die Grazer SPÖ-Chefin Doris Campus tritt nach der Wahlniederlage am Sonntag gestern Abend zurück. Die Sozialdemokraten haben bei der Gemeinderatswahl ihr historisch schlechtestes Ergebnis eingefahren. Die SPÖ wird sich in der kommenden Periode in der Opposition neu definieren, heißt es. Teils heftige Unwetter mit starken Regenfällen haben gestern Abend in Tirol zu Murenabgängen geführt. Eine besonders brenzliche Situation gab es zwischen Flirsch und Pettneu am Arlberg im Bezirk Landeck, wo eine große Mure auf einer Landesstraße abging und einen Linienbus erfasst hat. Die vier Insassen bleiben offenbar unverletzt. Deutschland ist bei der Fußball-WM in Nordamerika ausgeschieden. Die DFB-Auswahl verliert gestern im Sechzehntelfinale gegen Paraguay im Elfmeterschießen mit 3:4. Nach regulärer Spielzeit und der Verlängerung ist es 1:1 gestanden. Es ist das erste Mal, dass Deutschland bei einer WM im Elfmeterschießen verliert. Der oberste Gerichtshof entscheidet am Donnerstag über das Urteil im Strafverfahren gegen Signa-Gründer René Benko. Das wird heute bekannt. Benko war im Oktober letztes Jahr teilschuldig gesprochen und zu 2 Jahren Haft verurteilt worden. Er soll seiner Mutter 300.000 Euro geschenkt und so seinen Gläubigern vorenthalten haben. Die Generalprokuratur empfiehlt, den Schuldspruch zu bestätigen.
2: Schönen guten Morgen heute am Dienstag und heute kann man noch in der Dachgeschosswohnung Eintritt verlangen für den nächsten Aufguss. Ab morgen wird es dann wieder kühler. Heute gehen sich aber im Osten Österreichs noch bis zu 38 Grad aus. Da, wo es schon gewittert, gehen sich bis zu 28 Grad aus und ab morgen ist dann die Hitzewelle vorbei.
3: Hallo zu euch ins Auto, der Blick auf Österreichs Straßen. Wir sind sofort wieder in Kärnten auf der S37. Zwischen Mariasaal und St. Veit Industriegebiet Sperre nach einem schweren Unfall. Das betrifft euch in beiden Richtungen. Ausweichen geht über die Zollfeldstraße. Und in Wien bereits 15 Minuten Zeitverlust auf der Tangente Richtung Süden von Hirschstetten bis zum Knoten Prater.
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4: Dienstagmorgen, kurz nach 7, ja noch geht's halbwegs, das Durchlüften. Der nächste heiße Tag steht uns bevor, vor allem im Osten, aber jetzt sind wir es ja eh schon gewöhnt, oder? Und wir freuen uns direkt auf die Klima im Büro. Wir begleiten euch am Weg in die Arbeit jetzt mit 100% Musik aus Österreich von Falco.

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0: Eine Ikone wird 75.
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0: Stefanie Werger hat Geburtstag, einen Halbrunden diese Woche und den feiern wir natürlich mit euch gemeinsam. Ihr bekommt die Geschenke, das ist das Coole dran, und zwar ganz exklusive Schallplatten von ihrem neuen Jubiläumsalbum Stark, wir felsen, das Beste aus 5 Jahrzehnten. Die könnt ihr euch jetzt holen auf unserer Website rot-weiß-rot.fan, und bis ihr online seid, würde ich sagen, hören wir mal in Song Nummer 5 rein von der Platte. Hier ist Flamenco Turistico, Stefanie Werger auf Radio Rot-Weiß-Rot.

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0: Aufstehen mit echten Sommervibes hier bei uns auf Radio Rot-Weiß-Rot. Reinhard Fendrich lässt uns von Malibu träumen, auch sehr schön. Ist ja immerhin schon die letzte Schulwoche, zumindest im Osten, vor den Sommerferien. Und da gibt es ja eh nicht wirklich viel zu tun, oder? Workshops, Wandertage, im besten Fall heute der nächste Ausflug ins Freibad. Was soll man sonst machen bei dem Wetter? Und wir sind selbstverständlich sehr gern da mit dabei, mit dem besten Pop aus Österreich. Jetzt gleich mal die brandneue von Liz Görgel für euch. Gib mal, was mir gut tut.
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0: Schönen Dienstagmorgen, Radio Rot-Weiß-Rot bei euch. Ja, der Countdown läuft nur mehr 2 Tage, bis Österreich auf Spanien trifft. Und das lässt selbst die Promis nicht kalt.
1: Da ist der Julian Duplay und ich drücke natürlich die Daumen, alle beiden, für die österreichische Nationalmannschaft.
0: Ja, und was meinst du, wie weit kommen
1: wir? Orakel von Wien, Viertelfinale wird drin sein, ja, glaube ich schon.
0: Das ist die richtige Einstellung. Ich glaube auch. Weiter Daumen halten.

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1: Der oberste Gerichtshof entscheidet am Donnerstag über das Urteil im Strafverfahren gegen Signa-Gründer René Benko. Das wird heute bekannt. Benko war im Oktober letztes Jahr teilschuldig gesprochen und zu 2 Jahren Haft verurteilt worden. Er soll seiner Mutter 300.000 Euro geschenkt und so seinen Gläubigern vorenthalten haben. Die Generalprokuratur empfiehlt, den Schuldspruch zu bestätigen. Angesichts der aktuellen Hitzewelle fordert der Kärntner Landeshauptmann Daniel Fellner von der SPÖ eine Vorverlegung der Sommerferien um 2 Wochen. Dadurch würde man Hitzestaus in den Klassenzimmern ausweichen. Außerdem hätten die Herbstferien dann mehr pädagogischen Sinn, sagt Fellner. Der Landeshauptmann fordert den Bund auf, bereits im nächsten Jahr früher in die Sommerferien zu starten. Deutschland und die Niederlande sind bei der Fußball-WM ausgeschieden. Beide Teams sind in der Nacht im 16. Finale im Elfmeterschießen gescheitert. Deutschland verliert gegen Paraguay, die Niederlande gegen Marokko. Brasilien ist nach einem späten Siegestor gegen Japan weiter. Ab morgen wird eine neue Importsteuer auf kleine Pakete in der EU fällig. Die sogenannte 3-Euro-Steuer gilt für Pakete mit einem Warenwert von unter 150 Euro. Laut EU sind davon 93% aller E-Commerce-Lieferungen in die EU betroffen. Die Steuer ist eine Übergangslösung, denn künftig sollen alle in die EU importierten Waren ab dem 1. Euro zollpflichtig sein.
2: Schönen guten Morgen heute am Dienstag und bei dem Wetter hätte ich so gerne eine Klimaanlagenfirma. Da hast du echt einiges zu tun. Heute nochmal heiß, 38 Grad gibt es maximal, vor allem im Osten, da wo schon einige Unwetter sind, deutlich kühler, 28 Grad und ab morgen wird es dann überall kühler.
3: Hallo zu euch ins Auto, der Blick auf Österreichs Straßen. Wir sind in Niederösterreich. A2 Richtung Wien, Unfallstelle beim Knoten Guntramsdorf. Da dauert es bereits länger. Auf der A4 stadteinwärts hat es bei der Simmeringer Heide gekracht. Der Rückstau reicht mittlerweile bis zum Knoten Schwechat. Tangente Richtung Süden, auch hier sehr viel los, inklusive Unfall beim Tunnel Hirschstetten. Mindestens eine halbe Stunde länger dauert es da und auf der Nordbrücke stadteinwärts ebenfalls viel los. Oberösterreich. A1 Richtung Wien zwischen dem Knoten Heid und dem Knoten Linz dauert es länger und bei der Ausreise nach Österreich mehr Zeit einplanen beim Walserberg in Salzburg. Ansonsten läuft's, gute und vor allem sichere Fahrt.
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4: Auf geht's, wir starten rein in den letzten Tag von diesem heißen Juni. Natürlich wie die letzten Tage im Sommerkleid und kurzer Hose. Kommt's gut in die Arbeit mit mir, Verena Salucke, und jetzt mit Edmund. Hier ist Freundschafts. Schönen Dienstag.

geht im Oktober erstmals solo auf Tour, die Caro Fuchs. Bis dahin ist sie unter anderem als Support für Rian und Josh unterwegs durch Österreich. Also läuft bei ihr, würde ich sagen. Vollobst hier auf Radio Rot-Weiß-Rot. 100% Musik aus Österreich bei der Arbeit. Und wir übertönen jetzt das Rauschen der Klimaanlage und der Ventilatoren mit Minisex.

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0: Dienstagmorgen mit Paper Moon hier auf Radio Rot-Weiß-Rot.
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0: Und wenn's mit der Musik mal nimmer klappen sollte bei MD Baby, dann weiß ich schon, was die nächste Karriere sein wird. Küchengerätevertreter.
2: Mein Lieblingsgerät in der Küche ist der Airfryer. Damit kann man backen, frittieren, panieren. Alles wird schön knusprig, ohne dass gleich die ganze Küche abbrennt. Und genau das Gefühl steckt in meinem Song auch.
0: Wie sie das ausgeht, wie man daraus einen Song kreieren kann, hören wir einfach rein. Hier ist Airfryer, MD Baby.

Neue Woche, neues Glück, neue Charts. Eure Radio Rot-Weiß-Rot-Charts, die gibt's ja immer verlässlich am Freitag um 17 Uhr. Und seit letztem Freitag haben wir sogar eine neue Nummer 1. So, so gut. Ness, das Gute gewinnt. Aktuell, wie gesagt, ganz oben am Stockerl. Und mit deiner Unterstützung kann sie das auch bleiben, denn jeder Musikwunsch zählt, ja? Also ihr habt es in der Hand, wie sich die neue Wertung gestaltet. Rot-Weiß-Rot.fan einfach mal abstimmen und mitmachen. Limo bis dahin. Hier ist Träum. Ich war

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1: Die Grazer SPÖ-Chefin Doris Campus tritt nach der Wahlniederlage am Sonntag gestern Abend zurück. Die Sozialdemokraten haben bei der Gemeinderatswahl ihr historisch schlechtestes Ergebnis eingefahren. Die SPÖ wird sich in der kommenden Periode in der Opposition neu definieren, heißt es. Teils heftige Unwetter mit starken Regenfällen haben gestern Abend in Tirol zu Murenabgängen geführt. Eine besonders brenzliche Situation gab es zwischen Flirsch und Pettneu am Arlberg im Bezirk Landeck, wo eine große Mure auf einer Landesstraße abging und einen Linienbus erfasst hat. Die vier Insassen bleiben offenbar unverletzt. Deutschland ist bei der Fußball-WM in Nordamerika ausgeschieden. Die DFB-Auswahl verliert gestern im Sechzehntelfinale gegen Paraguay im Elfmeterschießen mit 3:4. Nach regulärer Spielzeit und der Verlängerung ist es 1:1 gestanden. Es ist das erste Mal, dass Deutschland bei einer WM im Elfmeterschießen verliert. Sebastian Ofner ist der einzige Österreicher, der am ersten Tag von Wimbledon einen Sieg feiern kann. Ofner hat sich in einem Fünfsatz-Krimi gegen den Serben Medjedovic durchgesetzt. Lili Tagger und Anastasia Potapova sind hingegen ausgestiegen.
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3: Schönen guten Morgen heute am Dienstag und heute kann es bei der Hitze schon noch sein, dass ein paar Hobbits einen Ring in deine Dachgeschosswohnung werfen wollen. Heute noch ein letztes Mal drückend heiß bei bis zu 38 Grad. Das geht sich am ersten noch im Osten aus. Wenn ich dran denke, gestern hat mein Auto 39 Grad in Niederösterreich angezeigt. Ja, und da, wo es Unwetter gibt, Regen, Gewitter, sind es nur noch 28 Grad. Ab morgen wird es dann überall kälter.
4: Hallo zu euch ins Auto, der Blick auf Österreichs Straßen. In Kärnten auf der A2 Richtung Wien ein Unfall zwischen Völkermarkt West und Ost. Da ist die rechte Fahrspur blockiert. In Salzburg auf der A10 Richtung Villach ist der Katschberg-Tunnel gesperrt. Am besten die Dauer der Sperre abwarten. Und in Wien bzw. Niederösterreich Good News. A4 statt einwärts die Unfallstelle auf der Simmeringer Heide ist geräumt. Da geht's wieder gut voran. Und länger dauert es natürlich auch noch in Wien auf der Tangente Richtung Süden von Hirschstetten bis zum Knoten Prater. Und in der Gegenrichtung vom Verteilerkreis Favoriten bis zum Knoten Prater. Gute und vor allem sichere Fahrt.
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5: Kurz nach 9, schönen Dienstagvormittag. Ich hoffe, ihr seid gut in der Arbeit angekommen. Dann können wir es ja angehen, gemeinsam mit dem besten Pop aus Österreich. Ich bin Verena Saluke und hier sind Pezera und Jaus. Liebe

Wenn sich die Kollegen um den Platz unter der Klimaanlage streiten, Hitzewelle in Österreich. Ja, vor allem im Osten wird es heute einmal noch super heiß, aber Abkühlung ist in Sicht. Morgen wird es schon regnerisch und gewittrig im ganzen Land und ab Donnerstag dann noch wirklich deutlich weniger heiß. Ab da überlassen wir das mit heiß und so dann wieder ganz dem Ostbankurti. Hier ist er mit Fire, 100% Musik aus Österreich für euren Dienstagvormittag. Radio Rot-Weiß-Rot da.

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0: Bitte Worte ist herzig. Pressekonferenz nach dem Algerien-Spiel. Ralf Rangnick zu den Journalisten. Zwickt's mir, ich mein nicht Rahm. Großartig, oder? Aber nicht nur er war baff. Die ganze Fußballwelt hat über dieses schräge Spiel geredet. Und Herbert Prohaska meint, wir dürfen uns auf noch mehr so Gusto-Stückerl freuen.
1: Ich glaube, dass die österreichische Nationalmannschaft hier bei dieser WM sehr gut anschneiden wird. Dann ist der Weg geebnet für die eine oder andere Überraschung.
0: Würde mich sehr freuen. Werden wir sehen. Kommenden Donnerstag schauen wir dann, wie sie sich tun gegen Spanien. Das ist euer Dienstagvormittag hier auf Radio Rot-Weiß-Rot. Jetzt neu hier bei uns Dominik Gassner. Du bist schön.

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Und jetzt eine Künstlerin, die ich persönlich ganz, ganz besonders feiere. Ja, ich liebe ihren einzigartigen Stil, ihre Stimme, ihre Songs. Kommenden Samstag schon kann man sie wieder live erleben. Und zwar beim Stadtfest in Bad Ischl. Anna Buchecker. Hier ist sie mit Maria.

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1: Der oberste Gerichtshof entscheidet am Donnerstag über das Urteil im Strafverfahren gegen Signa-Gründer René Benko. Das wird heute bekannt. Benko war im Oktober letztes Jahr teilschuldig gesprochen und zu 2 Jahren Haft verurteilt worden. Er soll seiner Mutter 300.000 Euro geschenkt und so seinen Gläubigern vorenthalten haben. Die Generalprokuratur empfiehlt, den Schuldspruch zu bestätigen. Angesichts der aktuellen Hitzewelle fordert der Kärntner Landeshauptmann Daniel Fellner von der SPÖ eine Vorverlegung der Sommerferien um 2 Wochen. Dadurch würde man Hitzestaus in den Klassenzimmern ausweichen. Außerdem hätten die Herbstferien dann mehr pädagogischen Sinn, sagt Fellner. Der Landeshauptmann fordert den Bund auf, bereits im nächsten Jahr früher in die Sommerferien zu starten. Deutschland und die Niederlande sind bei der Fußball-WM ausgeschieden. Beide Teams sind in der Nacht im 16. Finale im Elfmeterschießen gescheitert. Deutschland verliert gegen Paraguay, die Niederlande gegen Marokko. Brasilien ist nach einem späten Siegestor gegen Japan weiter. Ab morgen wird eine neue Importsteuer auf kleine Pakete in der EU fällig. Die sogenannte 3-Euro-Steuer gilt für Pakete mit einem Warenwert von unter 150 Euro. Laut EU sind davon 93% aller E-Commerce-Lieferungen in die EU betroffen. Die Steuer ist eine Übergangslösung, denn künftig sollen alle in die EU importierten Waren ab dem 1. Euro zollpflichtig sein.
2: Hier sind die Wetteraussichten für den Dienstag. Heiß, fast überall 30 bis 38 Grad. Maximal am heißesten im Osten und im Südosten. Im Westen bleibt es ja gut 10 Grad drunter. Zuerst noch Sonne, paar Wolken im Westen. Später dann mehr Wolken im Berg- und Hügelland. Die bringen stellenweise Regen und teils heftige Gewitter. Im Flachland kracht es nur vereinzelt. Morgen dann von der Früh weg von Vorarlberg bis Oberösterreich Regenwolken und auch Gewitter. Da deutlich kühler. Im Osten und im Süden zuerst noch Sonne. Da kühlt es dann später runter mit Regen, Gewitter, Wind und Abkühlung. Halleluja.
3: Ich werfe mit euch einen Blick auf die Straßen und Good News für euch in Salzburg. A10 Richtung Villach, die Sperre vom Katschberg-Tunnel ist aufgehoben und es läuft wieder. Niederösterreich, S1 Richtung Schwechat, zwischen Rot-Neusiedl und Rostenfeld gab es einen Unfall. Da ist aktuell die Überholspur nur frei und ihr braucht länger. Und auch bei euch in Wien auf der Tangente Richtung Kakran, zwischen Mödling und dem Knoten Prater plus 20 Minuten und auch plus 20 Minuten auf der S2 Richtung Graz zwischen Rautenweg und dem Handelskai. Ich wünsche euch eine gute Fahrt.
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4: Schönen Dienstagvormittag. Ich bin Verena Saluka und habe gleich wieder das nächste Radio Rot-Weiß-Rot-Zuckerl für euch. Diesmal war es aus den 80ern. Freue ich mich schon sehr drauf. Hört ihr direkt nach Alexander Eder und Rian, Reinhard Fendrich und der Volkshilfe.

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0: kommenden Sonntag schon zu Gast in Töchter und Söhne hier auf Radio Rot-Weiß-Rot, die Meierin.
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0: Und das kommt heute, wie versprochen, aus den 80ern. Ein Mann namens Michael Meisen hat damals auf sich aufmerksam gemacht und das recht erfolgreich mit vor allem seinem Song Janine ist er top weit vorne in den Charts gewesen. Mittlerweile ist er nicht nur berühmter Songwriter, sondern auch erfolgreicher Drehbuchautor, pendelt da immer wieder zwischen Wien, München und London und freut sich vielleicht genauso wie ihr, wenn er seinen Song Come to the Park wieder mal im Radio hört. Hier ist das Radio Rot-Weiß-Rot-Zuckerl des Tages.

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Sie mixt Comedy und Musik in Perfektion, finde ich. Die Billie Steirisch, brandneu, ihre Single Paranoia. Die hört ihr zuerst natürlich über uns auf Radio Rot-Weiß-Rot, weil nur wir spielen euch 100% Musik aus Österreich. Und wir mixen perfekt die frischen Hits mit den ganz großen Austropop-Klassikern. Hier ist Falco, Wiener Blut.

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1: Die Grazer SPÖ-Chefin Doris Campus tritt nach der Wahlniederlage am Sonntag gestern Abend zurück. Die Sozialdemokraten haben bei der Gemeinderatswahl ihr historisch schlechtestes Ergebnis eingefahren. Die SPÖ wird sich in der kommenden Periode in der Opposition neu definieren, heißt es. Teils heftige Unwetter mit starken Regenfällen haben gestern Abend in Tirol zu Murenabgängen geführt. Eine besonders brenzliche Situation gab es zwischen Flirsch und Pettneu am Arlberg im Bezirk Landeck, wo eine große Mure auf einer Landesstraße abging und einen Linienbus erfasst hat. Die vier Insassen bleiben offenbar unverletzt. Sebastian Ofner ist der einzige Österreicher, der am ersten Tag von Wimbledon einen Sieg feiern kann. Ofner hat sich in einem Fünfsatz-Krimi gegen den Serben Medjedovic durchgesetzt. Lili Tagger und Anastasia Potapova sind hingegen ausgeschieden. In der Demokratischen Republik Kongo ist die Zahl der bestätigten Ebola-Fälle auf über 1.300 gestiegen. Darunter sind 377 Todesfälle. Um eine weitere Ausbreitung der Seuche zu verhindern, hat die Regierung öffentliche Versammlungen in vier Provinzen verboten. Die Opposition kritisiert das Verbot jedoch als politisch motiviert.
2: Schönen Dienstag mit den Wetteraussichten. Heiß nochmal im Osten und im Südosten mit 30 bis 38 Grad. Maximal im Westen so gut 10 Grad drunter. Da sind auch ein paar Wolken mit dabei. Im Berg- und Hügelland ziehen dann mehr Wolken auf. Die bringen stellenweise Regen, teils heftige Gewitter. Im Flachland, da kracht es nur vereinzelt heute. Morgen laut Wettertrend von Vorarlberg bis Oberösterreich Regenwolken und auch Gewitter. Da deutlich kühler als die letzten Tage. Im Osten und im Süden müssen wir uns noch ein bisschen gedulden mit der Abkühlung. Da zuerst noch heiß mit bis zu 35 Grad im Laufe des Tages morgen. Dann Regen, Gewitter und Abkühlung.
3: Ein kurzes Verkehrsupdate und zwei Meldungen momentan in Niederösterreich. S1 Richtung Schwechat. Zwischen Rotneusiedl und Rustenfeld gab es einen Unfall. Da ist weiterhin nur die Überholspur frei. Aktuell ein Plus von 30 Minuten. Und auf der A4 Richtung Wien zwischen Fischerment und Schwechat gab es einen Unfall. Aktuell ist da die rechte Fahrspur gesperrt. Es gibt einen kurzen Stau. Ansonsten läuft's. Gute Fahrt.
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4: Kurz nach 11, servus, Verena Saluca bei euch. Eine Stunde noch bis zur Mittagspause, die bingen wir auch noch gemeinsam rüber. Und das mit Pam, mit Judith Lisa, mit dem Osman Kurti und hier jetzt ganz, ganz gemütlich. Count Basic, so close.

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Freier Dienstagvormittag mit 100% Musik aus Österreich, aus Osttirol, um genau zu sein, aus dem wunderschönen Matrei. Knapp 5000 Einwohner und eine davon hat 2022 Platz 2 bei Starmania gemacht. Richtig, die Rede ist natürlich von Judith Lisa und die räumt jetzt in ihrem neuen Song mal auf mit diesen ständigen Vergleichen auf Social Media, was einfach nur ungesund ist und sehr, sehr cool, wie sie es verpackt. Ihre neue heißt Grüne Smoothies und da hören wir jetzt rein.

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verarscht. Tja, wem ist es nicht schon so ergangen, dass man sich gedacht hat beim Durchlesen vom Tageshoroskop, nein, mit den Sternen stimmt irgendwas ganz gewaltig nicht. Megan aus Wien macht daraus einen Song und der, finde ich, geht so richtig ins Ohr. Astrokalypse, neu auf Radio Rot-Weiß-Rot. Das ist euer Dienstagvormittag mit 100% Musik aus Österreich.

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4: Wir steuern zielsicher auf die Mittagspause am Dienstag zu. Wilfried, Tina Naderer und Ina Regen quetschen wir da vorher noch rein. So schön, hier ist Wien am Meer.

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1: Der oberste Gerichtshof entscheidet am Donnerstag über das Urteil im Strafverfahren gegen Signa-Gründer René Benko. Das wird heute bekannt. Benko war im Oktober letztes Jahr teilschuldig gesprochen und zu 2 Jahren Haft verurteilt worden. Er soll seiner Mutter 300.000 Euro geschenkt und so seinen Gläubigern vorenthalten haben. Die Generalprokuratur empfiehlt, den Schuldspruch zu bestätigen. In Kärnten hat es in der Nacht auf heute einen tödlichen Beziehungsstreit gegeben. Ein 27-jähriger Mann hat seine 30-jährige Ex-Lebensgefährtin und ihren neuen Freund mit einer Axt attackiert. Während die Frau schwer verletzt flüchten konnte, ist der 29-jährige Mann getötet worden. Der Täter ist anschließend mit dem Auto seiner Ex-Freundin frontal gegen einen LKW gefahren und dabei ums Leben gekommen. In Paraguay ist der 30. Juni nach dem überraschenden Sieg gegen Deutschland bei der Fußball-WM zum nationalen Feiertag erklärt worden. Zehntausende haben in der Hauptstadt Asunción das 4:3 im Elfmeterschießen gefeiert. Trainer Gustavo Alfaro sagt, es war ein episches Match, einfach episch. Künstliche Intelligenz wird in Österreich gerne genutzt. Laut einer aktuellen Studie verwenden 83% der Befragten KI, jeder bzw. jede zweite sogar mindestens einmal pro Woche. ChatGPT und Co. werden insbesondere zur schnellen Recherche und Informationsbeschaffung herangezogen. Vor allem die Jüngeren verwenden sie auch verstärkt zur Erstellung, Überarbeitung oder Zusammenfassung von Texten.
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3: Schönen Dienstag mit den Wetteraussichten. Hitzepol heute, der Osten und Südosten mit bis zu 38 Grad. Deutlich drunter bleibt es Richtung Westen. So ab 14, 15 Uhr wird es dann im Bergland öfter mal nass mit Regen und Gewittern. Später dann auch im Flachland hin und wieder mal nass. Morgen dann zuerst im Osten und im Süden noch heiß mit bis zu 35 Grad. Im Laufe des Nachmittags kommt dann aber auch hier die Abkühlung.
4: Einen Blick auf Österreichs Straßen und es läuft ganz gut. Eine Meldung habe ich für euch in der Steiermark. B320 Richtung Lietzen zwischen Ennstal und Trautenfels gibt es momentan wegen Arbeiten nach einem Unfall eine Sperre. Ihr werdet da aber vor Ort umgeleitet. Ich wünsche euch eine gute Fahrt.
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5: Kurz nach 12 in Österreich, Dienstagmittag, wird wohl wieder ein Salat werden heute. Was sonst bei der Hitze? Naja, die Volkshilfe hätte noch einen anderen Vorschlag. Ein Speckbrot. So oder so. Mahlzeit, schöne Mittagspause. Verena Saluke bei euch. Hi.

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1: Ja, super entspannt. Durch die Mittagspause am Dienstag mit Fräulein Peter, brandneu hier auf Radio Rot-Weiß-Rot. Und mit einer sehr gesunden Message, wie ich finde. Die Hopperlas im Leben, die braucht's. Absolut, finde ich auch, weil sonst wäre es ja wirklich fad. Und Blutschinken meinen ebenfalls. Wir sollten uns einfach öfter mal fallen lassen. Bitteschön, machen wir gleich.

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5: Die letzte Mittagspause in diesem heißen Juni verbringen wir auch eher drin, wo es kühl ist. Und das aber mit dem besten Pop aus Österreich. Noch in dieser Stunde gehen sich aus. Alle Achtung, Band für Steiermark. Und die hier kennt man auch noch. Das ist Vera mit Anders.

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1: Die Spritpreisbremse wird auch im Juli weitergeführt, allerdings deutlich abgespeckt. Die Senkung der Mineralölsteuer beträgt ab morgen nunmehr 0,8 Cent pro Liter. Grund für den geringen Steuerbonus sind die stark gesunkenen Spritpreise, nach denen die Möstsenkung berechnet wird. Im April lag der Bonus noch bei 5 Cent pro Liter. In Kärnten hat es in der Nacht auf heute einen tödlichen Beziehungsstreit gegeben. Ein 27-jähriger Mann hat seine 30-jährige Ex-Lebensgefährtin und ihren neuen Freund mit einer Axt attackiert. Während die Frau schwer verletzt flüchten konnte, ist der 29-jährige Mann getötet worden. Der Täter ist anschließend mit dem Auto seiner Ex-Freundin frontal gegen einen LKW gefahren und dabei ums Leben gekommen. Am Flughafen Wien hat es im letzten Jahr über 5000 Aufgriffe durch den Zoll gegeben. Neben Drogen, illegal angeführten Bargeld oder Potenzmitteln wurden auch Kuriositäten wie ein Hut mit Schlangenknochen, der an Crocodile Dundee erinnert, beschlagnahmt. Insgesamt sind 34.091 Reisende kontrolliert worden. Deutschland und die Niederlande sind bei der Fußball-WM ausgeschieden. Beide Teams sind in der Nacht im 16. Finale im Elfmeterschießen gescheitert. Deutschland verliert gegen Paraguay, die Niederlande gegen Marokko. Brasilien ist nach einem späten Siegestor gegen Japan weiter.
2: Schönen Nachmittag mit den Wetteraussichten. Regen sehe ich so ab 14, 15 Uhr im Bergland mit Gewittern teilweise. Je länger der Tag dauert, desto öfter wird es mal nass. Später dann auch im Flachland stellenweise mal ein bisschen nass. Bei 28 Grad maximal im Westen Richtung Süden und Osten bis zu 38. Morgen im Osten und im Süden zuerst noch Sonne, schwül und heiß mit bis zu 35 Grad. Später dann Regen, Gewitter und Abkühlung. Und von Vorarlberg bis Oberösterreich von der Früh weg immer wieder nass. Ein Blick auf die Straßen, kurz und knackig, alles frei. Weiterhin gute Fahrt.
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3: Mahlzeit Österreich. Was ist eigentlich das richtige Essen bei den aktuellen Temperaturen? Alles Warme, das macht ja die Temperatur nicht erträglicher. Für mich das Geheimrezept, so ein richtig frischer und knackiger Salat. Der geht auch bei den Temperaturen.

Yellow Kangaroo, das gibt's nicht in Australien und auch nicht in Österreich, auch wenn wir Österreicher ja gerne im Ausland immer wieder als Australia verwechselt werden. Nein, auch in Austria gibt es keine Yellow Kangaroos. Wir haben Brown and White Cows, das könnte man schon sagen. Und wir haben die Pox Rucker Sisters mit Herzklopfen.

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0: Sarah und Jaus, Clash Kreuz Bier. Wieder eine richtig geniale neue Nummer von den beiden. Aber um was geht's denn in der Nummer eigentlich?
1: Es gibt einen Tag, wo man sich einfach nicht mehr sehen kann und wo man einfach nicht mehr weiß, wo man unten ist. Und da braucht es halt frisch gezapfte Lebensfreude. Und das holt man sich mit einem Menschen, der einem nahe ist, mit einem guten Freund. Und es geht darum, dass man halt einfach gemeinsam mit einer guten Musik zusammensitzt und einmal gut die Leichtigkeit des Seins genießt.
0: Genial, die beiden. Und ich freue mich schon total auf Donnerstagabend, weil da sehe ich die beiden Bizerra und Jaus endlich wieder live. Großes Konzert in Eisenstadt. Da bin ich mit dabei und werde euch natürlich dann am Freitag gleich berichten, wie es war.

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1: Am Flughafen Wien hat es im letzten Jahr über 5000 Aufgriffe durch den Zoll gegeben. Neben Drogen, illegal eingeführtem Bargeld oder Potenzmitteln wurden auch Kuriositäten wie ein Hut mit Schlangenknochen, der an Crocodile Dundee erinnert, beschlagnahmt. Insgesamt sind 34.091 Reisende kontrolliert worden. Die Hitze wird auch für die Fische in der Mach gefährlich. Der WWF warnt heute, dass die Wassertemperatur bei Hohenau in Niederösterreich mit 30,3 Grad den bisherigen Höchstwert überschritten hat. Warmes Wasser enthält weniger Sauerstoff, gleichzeitig steigt aber der Sauerstoffbedarf der Tiere. Der WWF fordert daher mehr Renaturierungsprojekte. Hitzewellen lassen die Zahl der Rettungseinsätze in Wien um bis zu 9% steigen. Das zeigt eine aktuelle Studie der Medizinischen Uni Wien und der Berufsrettung Wien. Besonders betroffen sind Kinder und ältere Menschen. Entscheidend ist dabei vor allem die nächtliche Hitze, weil sich der Körper ohne Abkühlung nicht erholen kann. Die umstrittene Senkung der Mehrwertsteuer auf ausgewählte Nahrungsmittel tritt am 1. Juli in Kraft. Die Steuer wird von 10 auf 4,9% gesenkt. FPÖ und Grüne sind gegen die Maßnahme, ebenso wie Bäcker und Ökonomen. Der Lebensmittelhandel verspricht, die Steuersenkung vollständig weiterzugeben.
2: Das Wetterupdate für heute Nachmittag. Sonnig und heiß, im Osten bis zu 37 Grad. Die Gewitter mit Schwerpunkt im Bergland, im Waldviertel und im Mühlviertel. Morgen Mittwoch beenden Gewitter diese Hitzewelle, das heißt im Westen schon deutlich frischer, im Osten und Süden nochmal extrem, bevor es dann mit den Schauern abkühlt. Donnerstag Hitze vorbei für alle unter 30 Grad. Das ist auf den Straßen los. Niederösterreich, A2 Richtung Wien. Am Knoten Wiener Neustadt steht ein defektes Auto im baulich getrennten linken Streifen in der Baustelle. Bitte auf der rechten Spur ausweichen. A2 Richtung Graz bei Krumbach. Der defekte LKW ist wieder flott. Und großes deutsches Eck, deutsche A93 Richtung Kufstein bei Brandenburg. Sperre nach einem Unfall mit Umleitung über Landesstraßen. Der Staubereich zurück zum Inntal-Dreieck. Gute Fahrt.
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3: Genießt euren Dienstagnachmittag in der Arbeit. Ich bin der Flo Jandl. Hi, schön, dass ihr da seid.

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0: Österreich ist ja sowas von abwechslungsreich. Allein landschaftlich haben unsere Bundesländer richtig viel zu bieten. Aber dann gibt es ja auch die österreichischen Dialekte. Und die sind in jedem Bundesland irgendwie anders und auf ihre eigene Art und Weise besonders. Ich würde von mir behaupten, ich persönlich spreche nicht wirklich so einen Dialekt. Ich würde sagen, ich habe das klassische österreichische Hochdeutsch drauf. Der nächste, der bei uns in der Playlist jetzt wartet, der hat seinen eigenen Dialekt gefunden und der stellt sich gleich selbst vor.
1: Grüß euch, Kleidl. Da ist der Michael Roos.
0: Und wir hören seine Scheiben, die heißt Weltscheiben.

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Letzte Schulwoche. Es geht bald rein in die Sommerferien und dann geht's für viele von euch auch in den wohlverdienten Sommerurlaub. Rein ins Flugzeug, hoffentlich bei euch dann ohne Flugangst. Ich habe nicht wirklich einen Tipp für euch, was ihr gegen Flugangst machen könnt. Sucht euch einfach einen Sitznachbar oder eine Sitznachbarin, die euch am besten einfach den ganzen Flug lang ablenkt. Oder ihr sucht euch die richtige Musik, einen Podcast, einen Film zum Anschauen. Irgendwas, was euch einfach während dieser Flugzeit einfach ein bisschen ablenken kann. Und habt einfach ganz viel Vorfreude auf den anstehenden Sommerurlaub.

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8: Ja, da kriegen wir musikalisch noch ein bisschen was rein in diese Stunde. Verena Wagner, Hansi Lang, gleich nach Martin.
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1: Am Flughafen Wien hat es im letzten Jahr über 5000 Aufgriffe durch den Zoll gegeben. Neben Drogen, illegal eingeführtem Bargeld oder Potenzmitteln wurden auch Kuriositäten wie ein Hut mit Schlangenknochen, der an Crocodile Dundee erinnert, beschlagnahmt. Insgesamt sind 34.091 Reisende kontrolliert worden. Die Hitze wird auch für die Fische in der Mach gefährlich. Der WWF warnt heute, dass die Wassertemperatur bei Hohenau in Niederösterreich mit 30,3 Grad den bisherigen Höchstwert überschritten hat. Warmes Wasser enthält weniger Sauerstoff, gleichzeitig steigt aber der Sauerstoffbedarf der Tiere. Der WWF fordert daher mehr Renaturierungsprojekte. Hitzewellen lassen die Zahl der Rettungseinsätze in Wien um bis zu 9% steigen. Das zeigt eine aktuelle Studie der Medizinischen Uni Wien und der Berufsrettung Wien. Besonders betroffen sind Kinder und ältere Menschen. Entscheidend ist dabei vor allem die nächtliche Hitze, weil sich der Körper ohne Abkühlung nicht erholen kann. Die umstrittene Senkung der Mehrwertsteuer auf ausgewählte Nahrungsmittel tritt am 1. Juli in Kraft. Die Steuer wird von 10 auf 4,9% gesenkt. FPÖ und Grüne sind gegen die Maßnahme, ebenso wie Bäcker und Ökonomen. Der Lebensmittelhandel verspricht, die Steuersenkung vollständig weiterzugeben.
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3: Das Wetterupdate für heute Nachmittag. Sonnig und heiß, im Osten bis zu 37 Grad. Die Gewitter mit Schwerpunkt im Bergland, im Waldviertel und im Mühlviertel. Morgen Mittwoch beenden Gewitter diese Hitzewelle. Das heißt im Westen schon deutlich frischer, im Osten und Süden nochmal extrem, bevor es dann mit den Schauern abkühlt. Donnerstag Hitze vorbei für alle unter 30 Grad. Das Update von den Straßen. Auf der Wiener Tangente staut es in beiden Richtungen. Richtung Kagran zwischen Hansenkurve und Knotenprater. Richtung Südautobahn Stau zwischen Stadtlau und Knotenprater. Niederösterreich A2 Richtung Graz. Bei Wiener Neustadt West ist ein Unfall passiert auf der rechten Spur. 3 Kilometer Stau. Salzburg A10 Richtung Villach. Stau zwischen Salzburg Süd und dem Knoten Salzburg in diesem Baustellenbereich. Und großes deutsches Eck. Die A93 bleibt gesperrt Richtung Kufstein bei Brandenburg nach einem Unfall. Umleitung über Landesstraßen, aber Stau. Gute Fahrt.
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4: Großes Lob an unsere Musikredaktion. Die haben da zwei Nummern jetzt hintereinander gepackt. Die könnten quasi nicht besser zueinander passen. Reinhard Fendrich, Oben ohne, gleich nach Lemo, vielleicht der Sommer.
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ist jetzt ein bisschen wie in der Mathematik. Minus und Minus ergibt Plus. Plus und Plus bleibt aber Plus. Und heißes Wetter kontern wir mit heißer Musik. Und das ergibt dann für uns hier auf Radio Rot-Weiß-Rot ganz viel gute Laune. Ich bin der Flo Jandl. Servus.

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Knickerbocker und Biene, hallo Maus, ich will zurück zu dir. Ist ein bisschen eine schwierige Nummer für mich gerade, muss ich sagen. Persönlich alles gerade nicht so leicht in meinem Leben. Aber das lassen wir einfach so stehen. Da möchte ich jetzt gar nicht viel mehr mit euch teilen. Wir gehen einfach gekonnt über zur nächsten Nummer und das ist eine neue Nummer aus Österreich. Und ich finde auch die ist gerade ein bisschen schwierig, wenn wir draußen 39 Grad haben. Aber die Nummer, die heißt halt einmal Geh mal aussie von Candlelight Ficus jetzt bei uns auf Radio Rot-Weiß-Rot.

Die nächste Nummer, die ist jetzt für euch alle, die trotz dieser heißen Temperaturen und trotz der Hitze in Österreich für uns und für unser Land da sind. Egal ob die Straßenmeisterei, Personen, die in der Pflege arbeiten, Gastronomen und Gastronominnen oder alle Polizisten und Polizistinnen, Rettungssanitäter und Sanitäterinnen. Die Liste, die ist lang an Personen, die auch in der Hitze arbeiten müssen und nicht dieses Privileg haben, so wie ich es zum Beispiel habe, einfach in einem klimatisierten Raum arbeiten zu dürfen. Danke, dass ihr für uns da seid und danke, dass ihr darauf schaut, dass unser Land trotzdem weiterhin so ohne Probleme funktioniert.

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1: Die umstrittene Senkung der Mehrwertsteuer auf ausgewählte Nahrungsmittel tritt am 1. Juli in Kraft. Die Steuer wird von 10 auf 4,9% gesenkt. FPÖ und Grüne sind gegen die Maßnahme, ebenso wie Bäcker und Ökonomen. Der Lebensmittelhandel verspricht, die Steuersenkung vollständig weiterzugeben. Die Hitze wird auch für die Fische in der Mach gefährlich. Der WWF warnt heute, dass die Wassertemperatur bei Hohenau in Niederösterreich mit 30,3 Grad den bisherigen Höchstwert überschritten hat. Warmes Wasser enthält weniger Sauerstoff, gleichzeitig steigt aber der Sauerstoffbedarf der Tiere. Der WWF fordert daher mehr Renaturierungsprojekte. Am Flughafen Wien hat es im letzten Jahr über 5000 Aufgriffe durch den Zoll gegeben. Neben Drogen, illegal eingeführtem Bargeld oder Potenzmitteln wurden auch Kuriositäten wie ein Hut mit Schlangenknochen, der an Crocodile Dundee erinnert, beschlagnahmt. Insgesamt sind 34.091 Reisende kontrolliert worden. Hitzewellen lassen die Zahl der Rettungseinsätze in Wien um bis zu 9% steigen. Das zeigt eine aktuelle Studie der Medizinischen Uni Wien und der Berufsrettung Wien. Besonders betroffen sind Kinder und ältere Menschen. Entscheidend ist dabei vor allem die nächtliche Hitze, weil sich der Körper ohne Abkühlung nicht erholen kann.
2: Auch dieser Feierabend ist gewitteranfällig. Vor allem im Berg- und Hügelland. 13 bis 24 Grad sind die Tiefstwerte über Nacht. Das heißt nochmal sehr, sehr warm verbreitet. Morgen Mittwoch gewittrig und diese Schauer beenden die Hitzewelle. Das heißt nur mal im Osten und Süden so extrem mit 4, 35 Grad, bevor es dann endlich abkühlt. Donnerstag ist die Hitze für alle vorbei, unter 30 jedenfalls und ein Sonne-Wolken-Mix. Das ist auf den Straßen los. Tangente in Wien Richtung Kagranstau zwischen Hansenkurve und Knotenprater. Richtung Südautobahnstau zwischen Hirschstetten und Knotenprater. Da ist nämlich auch noch ein Unfall passiert. Auf der A22 Stauz statt einwärts ab dem Tunnel Kaisermühl. Oberösterreich A7 Richtung Westautobahn Stauz in Linz zwischen Vöst und Salzburger Straße. Stau auch auf der Umfahrung Traun bei Heid. Salzburg 1 Richtung Wien, ein Unfall bei Salzburg West. Es ist nur die rechte Spur frei. Stau zurück auf die A10 und die Grenze Walserberg. Und großes deutsches Eck A93 nach wie vor Sperre bei Brandenburg Richtung Kufstein. Nach einem Unfall Umleitung über Landesstraßen, allerdings staut's dort. Gute Fahrt.
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3: Könnt ihr euch noch an euer allererstes Live-Konzert erinnern? Bei wem wart ihr denn da? Würde mich gern mal interessieren. Schickt uns da eine WhatsApp-Sprachnachricht direkt zu uns ins Studio. Bei mir war mein erstes Konzert die ERV. Kann ich mich noch gut dran erinnern, auch wenn ich erst 7 bis 8 Jahre alt war.

Die Volkshilfe featuring Paul Bizzerra. Ja, Kombination, die es auch am Donnerstag in Eisenstadt gibt, und zwar beim großen Bizzerra und Jaus Konzert. Die Volkshilfe, die ist dort Vorband. Wer von euch ist mit dabei am Donnerstag in Eisenstadt?

Büro mit Ausblick auf den Hinterhof. Ja, ist halt so. Ja, so macht mir das keinen Spaß. Die Kantine in der Firma ist fatal. Immer irgendwas mit Soße ohne Salz.

0: hab die Arbeit gerade neu für mich entdeckt.
1: Ja, ja.
0: Und deshalb gerade in Manila eingecheckt. Ja, die ersten Cocktails sind schon weg. So wie leider auch das Internet. Ja, ja. So macht's

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Ich glaube, wenn das weiter so geht mit der Temperatur in unserem Land, dann hupfe ich wirklich in Gatsch und dann mache ich's wie die kleinen Schweinchen ein bisschen im Gatsch herumwühlen, weil angeblich kühlt das ja zumindest die Schweine ab. Also falls ihr jemanden irgendwo im Garten im Gatsch rumspielen seht, wundert euch nicht, alles ist möglich.

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1: Das oberösterreichische Startup Tractive ist für einen Rekordpreis verkauft worden. Laut den oberösterreichischen Nachrichten hat das italienische Technologieunternehmen Banding Spoons 900 Millionen US-Dollar für die Firma gezahlt. Tractive wurde 2009 gegründet und ist auf GPS-Tracker für Hunde und Katzen spezialisiert. Die Hitzewelle der letzten Tage bringt den Tierschutz Austria an die absolute Kapazitätsgrenze. Allein am letzten Wochenende sind 250 Wildtiere aufgenommen und versorgt worden, zeitweise bis zu 30 Tiere pro Stunde. Besonders betroffen sind Jungvögel, Eichhörnchen, Falken, Rehkitze und Igel. Die Tiere kommen dehydriert, völlig entkräftet und oft schon halb bewusstlos an. Die Hitze wird auch für die Fische in der Mach gefährlich. Der WWF warnt heute, dass die Wassertemperatur bei Hohenau in Niederösterreich mit 30,3 Grad den bisherigen Höchstwert überschritten hat. Warmes Wasser enthält weniger Sauerstoff, gleichzeitig steigt aber der Sauerstoffbedarf der Tiere. Der WWF fordert daher mehr Renaturierungsprojekte. Knapp eine Woche nach den verheerenden Erdbeben in Venezuela werden immer noch Menschen lebend gefunden. Einsatzkräfte aus El Salvador haben heute Nacht einen 44-Jährigen unter den Trümmern eines Einkaufszentrums gefunden. Der Mann sei über einen Schlauch mit Wasser versorgt worden, während die Rettungsarbeiten angedauert haben.
2: Auch dieser Feierabend ist gewitteranfällig. Vor allem im Berg- und Hügelland, 13 bis 24 Grad sind die Tiefstwerte über Nacht, das heißt nochmal sehr, sehr warm verbreitet. Morgen Mittwoch, gewittrig und diese Schauer beenden die Hitzewelle. Das heißt nur mehr im Osten und Süden so extrem mit 4, 35 Grad, bevor es dann endlich abkühlt. Donnerstag ist die Hitze für alle vorbei, unter 30 jedenfalls und ein Sonne-Wolken-Mix. Kurzer Blick auf die Straßen, Tangente in Wien. Richtung Kagran Stau zwischen Hansenkurve und Knotenprater. Richtung Südautobahn Stau zwischen Hirschstetten und Gürtelausfahrt. Stau auch auf der A4 stadteinwärts ab Schwechat. Linz A7 Richtung Westautobahn Stau zwischen Föst und Knoten Linz. Auch auf der Umfahrung Traun immer wieder Staus bei Heid. Und A93 Richtung Kufstein Sperre bei Brandenburg nach einem Unfall. Es gibt eine Umleitung über Landesstraßen. Der Stau aber reicht teilweise zurück zum Inntal-Dreieck. Gute Fahrt!
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3: Willkommen auf Radio Rot-Weiß-Rot. Musik zu 100% aus Österreich. Norbert Schneider, Take It Easy, legt jetzt gleich mal los.

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0: Schöner Mensch mit Tattoo, ja oder nein? Das ist ja ein bisschen so eine Streitfrage. Manche finden Tattoos richtig schön, andere sagen, auf meine Haut kommt absolut auf keinen Fall sicher nicht ein Tattoo. Aber so unterschiedlich sind Meinungen eben. Wo die meisten Meinungen aber aufeinander kommen und sich fast alle einig sind, ist, dass Live-Musik einfach richtig genial ist. Und genau deshalb habe ich für euch jetzt euren Live-Moment für den Dienstagfeierabend. Josh, von dir ein Tattoo, live aus der Wiener Stadthalle.
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0: spannende Frage habe ich für euch. Wie würdet ihr euch selbst beschreiben? Ich würde von mir behaupten, ich bin ein junger, sportlicher, lässiger Typ, der eher etwas ruhig ist, aber trotzdem für jeden Spaß zu haben ist. Martin Schmiederer, das ist der nächste bei uns in der Playlist, und der behauptet von sich selbst, er ist der Typ von nebenan, der plötzlich im Radio läuft. Willkommen bei uns auf Radio Rot-Weiß-Rot.
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Wer kennt das auch? Man hat sich gerade sein Lieblingsgetränk geschnappt, hat sich ein paar Snacks hergerichtet, legt sich entspannt auf die Couch und will einfach nur mal kurz ein paar Minuten relaxen und auf einmal läutet es an der Tür. Und man denkt sich, naja, eigentlich erwarte ich nichts und dann läutet es wieder und dann steht man an der Tür. 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
1: Am Flughafen Wien hat es im letzten Jahr über 5000 Aufgriffe durch den Zoll gegeben. Neben Drogen, illegal eingeführtem Bargeld oder Potenzmitteln wurden auch Kuriositäten wie ein Hut mit Schlangenknochen, der an Crocodile Dundee erinnert, beschlagnahmt. Insgesamt sind 34.091 Reisende kontrolliert worden. Die Stadt Wien fährt den Wasserverbrauch zurück. Die Wiener Wasserbehälter sind zwar derzeit gut gefüllt, die Extremwetterlage verlangt aber ein vorausschauendes Handeln, heißt es. Die städtischen Dienststellen reduzieren ihren Wasserbedarf, wo das ohne wesentliche Einschränkungen möglich ist. Die Straßenreinigung wird vorübergehend ohne Wasser durchgeführt. Die Bewässerung von Grünflächen wird eingeschränkt. Das oberösterreichische Startup Tractive ist für einen Rekordpreis verkauft worden. Laut den oberösterreichischen Nachrichten hat das italienische Technologieunternehmen Banding Spoons 900 Millionen US-Dollar für die Firma gezahlt. Tractive wurde 2009 gegründet und ist auf GPS-Tracker für Hunde und Katzen spezialisiert. Der US Supreme Court hat heute ein wegweisendes Urteil gefällt. Kinder, die in den USA geboren werden, erhalten weiterhin automatisch die US-Staatsbürgerschaft. Präsident Donald Trump wollte diese Regelung kippen, ist aber vor dem obersten Gerichtshof gescheitert.
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3: Gewitter aktuell im Klagenfurter Becken oder auch über St. Pölten. Viele Regenschauer in Vorarlberg und Tirol. Morgen am Mittwoch verbreitet regnerisch und gewitterig von Vorarlberg über Nordtirol, Salzburg bis nach Oberösterreich. Da auch schon deutlich kühler. Noch sonnig, schwül und heiß im Rest. 36 Grad maximal morgen. Aber auch hier werden Regenschauer und Gewitter mehr. Auch Starkregen ist möglich. Am Donnerstag dann die extreme Hitze überall vorbei. Hallo zu euch ins Auto nach Wien, A23 Richtung Kagran, Stau zwischen der Sterngasse und dem Knoten Prater. Stau auch auf der A4 statt einwärts ab Simmering. Innerstädtisch Staus auf der Brigitte-Naulände, am Franz-Josefs-Quai der Grünberg und der Altmannsdorfer Straße statt auswärts, dem Währinger Gürtel bei der Nussdorfer Straße in abschnittsweise am Wiener Landstraße und Margaretengürtel. Oberösterreich, A7 Richtung Westautobahn, Stau zwischen Föst und dem Knoten Linz. Stau auch vor dem Römerbergtunnel Richtung Lände, vor dem Mona-Lisa-Tunnel statt auswärts und auf der Umfahrung Traun bei Haid. Salzburg, A10 Richtung Villach zwischen Kuchl und Golling. Da gibt es eine Sperre nach einem Unfall mit mehreren Autos. Bitte weicht über die B159 aus. Auch Richtung Salzburg wird die Autobahn immer wieder gesperrt. Und großes deutsches Eck, A93 Richtung Kufstein bei Brandenburg. Da gibt es eine Sperre nach einem Unfall mit Umleitung über Landesstraßen. Der Stau reicht bis auf die deutsche A8 zurück. Besser erweicht über das kleine deutsche Eck aus. Die Arbeiten werden noch länger dauern. Gute Fahrt.
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4: Wunderschönen Dienstagabend. Was darf's denn sein für euch? Einmal Liebe zum Mitnehmen. Das kriegen wir hin. Das sind Pizzeria und Jaws für euch. Ich bin der Flo Jandl. Hi.
5: Sitz

0: Wilfried mit Icarus. Ich muss ehrlich mit euch sein, bei Icarus muss ich persönlich immer an was anderes denken. Und das ist vielleicht jetzt auch mein kleiner Geheimtipp für alle Sportfans unter euch. Es gibt da nämlich aus dem Jahr 2017 eine richtig coole Doku, die über den Selbstversuch geht, ob man es schafft, mit Hilfe von Doping ein Radamateurrennen zu gewinnen. Und generell wird in der Doku auch richtig viel diese Doping-Materie in Russland behandelt. Richtig spannende Doku, kann ich euch nur empfehlen.
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0: Wisst ihr, was richtig absurd ist? Ein Blick auf den Kalender. Das ist richtig absurd. Morgen, 1. Juli 2026. Was bedeutet das? Morgen ist einfach schon die Hälfte von 2026 vorbei. Hälfte des Jahres abgehackt. Und ich schaff's gerade mal erst gefühlt seit 2 Monaten das richtige Datum aufs Papier zu schreiben. Vielleicht sollte man jetzt schon anfangen mit 2027. Boah, das klingt crazy.
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1: Am Flughafen Wien hat es im letzten Jahr über 5000 Aufgriffe durch den Zoll gegeben. Neben Drogen, illegal eingeführtem Bargeld oder Potenzmitteln wurden auch Kuriositäten wie ein Hut mit Schlangenknochen, der an Crocodile Dundee erinnert, beschlagnahmt. Insgesamt sind 34.091 Reisende kontrolliert worden. Die Stadt Wien fährt den Wasserverbrauch zurück. Die Wiener Wasserbehälter sind zwar derzeit gut gefüllt, die Extremwetterlage verlangt aber ein vorausschauendes Handeln, heißt es. Die städtischen Dienststellen reduzieren ihren Wasserbedarf, wo das ohne wesentliche Einschränkungen möglich ist. Die Straßenreinigung wird vorübergehend ohne Wasser durchgeführt. Die Bewässerung von Grünflächen wird eingeschränkt. Der US Supreme Court hat heute ein wegweisendes Urteil gefällt. Kinder, die in den USA geboren werden, erhalten weiterhin automatisch die US-Staatsbürgerschaft. Präsident Donald Trump wollte diese Regelung kippen, ist aber vor dem obersten Gerichtshof gescheitert. Das oberösterreichische Startup Tractive ist für einen Rekordpreis verkauft worden. Laut den oberösterreichischen Nachrichten hat das italienische Technologieunternehmen Banding Spoons 900 Millionen US-Dollar für die Firma gezahlt. Tractive wurde 2009 gegründet und ist auf GPS-Tracker für Hunde und Katzen spezialisiert.
2: Die meisten Regen schauen noch immer in Tirol mit dabei, allerdings auch zum Beispiel in Kärnten mit dabei. Im Raum Schladming reicht dann Rauch bis in den Salzburger Lungau rein. Auch dort kräftige Regenschauer und Gewitter. Morgen am Mittwoch dann verbreitet regnerisch und gewitterig von Vorarlberg bis Oberösterreich. Da kühlt es auch deutlich ab, so um die 26 Grad maximal. Hitzepol morgen im Osten, da bis zu 36 Grad möglich. Aber auch hier werden Regenschauer und Gewitter im Laufe des Nachmittags und vor allem abends immer mehr und mehr. Da ist dann auch Starkregen möglich. Am Donnerstag dann Abkühlung in ganz Österreich. Hallo zu euch ins Auto nach Wien A23 Richtung Südautobahn am Knoten Kaisermühlen ist ein Unfall passiert, der Stau baut sich auf. A23 Richtung Kagran, Stau zwischen der Sterngasse und dem Knoten Prater. Salzburg A10 Richtung Villach zwischen Kuchl und Golling, da gibt es eine Sperre nach einem Unfall mit mehreren Autos. Es gibt 5 bis 6 Kilometer Stau. Bitte weicht über die B159 aus. Und großes deutsches Eck A93 Richtung Kufstein bei Brandenburg, da gibt es eine Sperre nach einem Unfall mit Umleitung über Landesstraßen. Der Stau reicht bis auf die deutsche A8 zurück. Besser, ihr weicht über das kleine deutsche Eck aus. Die Arbeiten werden leider noch länger dauern.
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3: Und los geht's gleich mit einem meiner Lieblingskünstler aus Österreich. Das ist Josh. Habe ich schon 3-mal live erleben dürfen und es ist einfach jedes Mal richtig genial. Schönen Dienstagabend.

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0: So, ich habe jetzt gleich Schichtende. Bis um kurz nach 20 Uhr bin ich noch für euch da. Und wenn ich dann auf dem Heimweg bin, hat mich jetzt die Nummer von Edmund inspiriert. Freundschaft. Ich werde jetzt einfach mal wieder bei meinem besten Freund anrufen und ihn einfach fragen, wie es ihm geht. Das machen wir alle viel zu selten. Vielleicht macht ihr das auch noch heute. Oder bei der besten Freundin, ganz egal. Fragt einfach mal eure Liebsten, wie es ihnen geht.
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1: Am Flughafen Wien hat es im letzten Jahr über 5000 Aufgriffe durch den Zoll gegeben. Neben Drogen, illegal eingeführtem Bargeld oder Potenzmitteln wurden auch Kuriositäten wie ein Hut mit Schlangenknochen, der an Crocodile Dundee erinnert, beschlagnahmt. Insgesamt sind 34.091 Reisende kontrolliert worden. Die Stadt Wien fährt den Wasserverbrauch zurück. Die Wiener Wasserbehälter sind zwar derzeit gut gefüllt, die Extremwetterlage verlangt aber ein vorausschauendes Handeln, heißt es. Die städtischen Dienststellen reduzieren ihren Wasserbedarf, wo das ohne wesentliche Einschränkungen möglich ist. Die Straßenreinigung wird vorübergehend ohne Wasser durchgeführt. Die Bewässerung von Grünflächen wird eingeschränkt. Der US Supreme Court hat heute ein wegweisendes Urteil gefällt. Kinder, die in den USA geboren werden, erhalten weiterhin automatisch die US-Staatsbürgerschaft. Präsident Donald Trump wollte diese Regelung kippen, ist aber vor dem obersten Gerichtshof gescheitert. Die umstrittene Senkung der Mehrwertsteuer auf ausgewählte Nahrungsmittel tritt am 1. Juli in Kraft. Die Steuer wird von 10 auf 4,9% gesenkt. FPÖ und Grüne sind gegen die Maßnahme, ebenso wie Bäcker und Ökonomen. Der Lebensmittelhandel verspricht, die Steuersenkung vollständig weiterzugeben.
2: Verbreitet momentan noch trocken, ein paar Regenschauer und Gewitter in Schladming mit dabei, in Liezen, Trieben, in der Steiermark, auch in Oberösterreich, in Windischgarsten oder in Niederösterreich, zum Beispiel in Ottenschlag oder auch in Gmünd. Morgen am Mittwoch dann verbreitet regnerisch und gewitterig, vor allem von Vorarlberg bis nach Oberösterreich rein. Da kann es ordentlich regnen. Da auch deutlich kühler. Hitzepol morgen wieder im Osten, 36 Grad maximal. Aber auch hier werden im Laufe des Tages Regenschauer und Gewitter mehr, spätestens am Abend. Hallo Zeichen Auto, es ist alles frei auf den Straßen. Gute Fahrt!
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3: Wow, die Playlist, die ist voll. Pizzerra und Jaus, Lukas Fendrich, Georg Danzer, alle Achtung, Falco, alle sind sie noch mit dabei in der Stunde nach Josie Prokopetz. Schönen Abend.

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0: Fahrplan 4 ist in 4 Minuten hier. 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